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3: Einen wunderschönen guten Morgen am Mittwoch. Die Wochenmitte haben wir schon erreicht und in die starten wir jetzt rein mit einer richtigen Portion an Energie, guter Stimmung und entspannten Morning Vibes. Schön, dass Sie die Früh mit uns verbringen.

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2: Draußen ist hell, der Kaffee tropft gerade aus der Maschine ins Heferl und wir gehen rein in den Tag. Schönen guten Morgen auf Jö-Live. Hier gibt's den Feel-Good-Song für Österreich, für Sie, für Ihren Start in den Mittwoch. Schönen Tag.

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3: Aufgestanden, check, Kaffee gemacht, check und Jö Live eingeschaltet, auch check. Das sind schon mal super Voraussetzungen für einen super Tag. Guten Morgen am Mittwoch, schön, dass Sie heute mit dabei sind. Haben Sie einen wundervollen Tag.

0: Gut zu schlafen ist wichtig. Doch gerade im Handel ist es oft leichter gesagt als getan. Frühschicht, Spätschicht oder wechselnde Arbeitszeiten können den Schlafrhythmus ganz schön durcheinander bringen. Wir haben Lydia Meidlinger, psychosoziale Beraterin bei Mavi, gefragt, welchen Tipp kannst du den Kolleginnen und Kollegen geben, um genügend ausreichender Schlaf zu bekommen?
1: Ja, das ist natürlich herausfordernd bei Schichtarbeit, aber auch hier ist es wichtig, dass man sich eine fixe Zeit stellt, dass man wirklich auch schläft, dass man zur Ruhe kommen kann, dass man auch der Umgebung sagt, der Familie, du, jetzt ist Schlafenszeit. Es geht da gar nicht so, um den Tiefschlaf zu kommen, sondern den Körper Erholung zu bieten.
0: Also eines wird dabei ganz klar deutlich, Schlaf ist kein Luxus, sondern eine wichtige Investition in die eigene Gesundheit. Wer gut schläft, der startet auch ausgeglichener, konzentrierter und mit mehr Energie in den Tag.

0: aufs Herz, was passiert eigentlich, wenn euer Lieblingssong im Radio läuft? Ha? Genau, plötzlich geht alles ein bisschen leichter. Die Laune steigt, der Fuß wiebt mit und man fühlt sich so 3 bis 4 Minuten lang wie im Sommerurlaub, obwohl man eigentlich mitten im Arbeitsalltag steckt. Und darum fragen wir diese Woche nach, welcher ist denn euer Lieblingssommersong und warum? Edelka von Benny, Filiale 4241 Freistadt.
1: Ich höre gerne Atemlos durch den Nacht von Helena Fischer. Die bringt mich irgendwie immer auf gute Laune und fühle mich dabei irgendwie wieder voll aufgeladen, sagt man so.
0: Herrlich. Ja, bei Helene Fischer mit Atemlos dauert es meist keine 10 Sekunden, bis die Ersten mitsingen. Edelka, hast du noch Grüße für die Penny-Familie?
1: Ja, schöne Grüße an alle meine Kolleginnen, die so fleißig sind und mit mir die ganze Sommer durcharbeiten.
0: Und ich wünsche euch allen noch einen erfolgreichen Tag. Nächste Penny Morning Show gibt's dann am Freitag wieder. Schönen Mittwoch, bis bald. Und jetzt, Edelka, laut mitsingen. Hier ist für dich Atemlos.

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2: Einen wunderschönen guten Morgen am Mittwoch. Die Wochenmitte haben wir schon erreicht und in die starten wir jetzt rein mit einer richtigen Portion an Energie, guter Stimmung und entspannten Morning-Vibes. Schön, dass Sie die Früh mit uns verbringen.

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2: Draußen ist hell, der Kaffee tropft gerade aus der Maschine ins Heferl und wir gehen rein in den Tag. Schönen guten Morgen auf Jö-Live. Hier gibt's den Feel-Good-Sound für Österreich, für Sie, für Ihren Start in den Mittwoch. Schönen Tag.

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3: Aufgestanden, check, Kaffee gemacht, check und Jö Live eingeschaltet, auch check. Das sind schon mal super Voraussetzungen für einen super Tag. Guten Morgen am Mittwoch, schön, dass Sie heute mit dabei sind. Haben Sie einen wundervollen Tag.

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0: Guten Morgen auf Your Life, Marina Hanna hier und ich habe gleich die ultimativen Tipps für Sie gegen die typischen Sommerwehwehchen, die uns in den warmen Monaten so ein bisschen die Laune vermiesen können manchmal. Gleich hier im Your Life Lifestyle Check und auch mit dabei gleich Charlie Puth mit How Long. Mega Song für Ihren Start in den Mittwoch. Vorher schauen wir noch, wie der wettertechnisch so ausschauen wird.
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0: Stellenweise kann es jetzt noch regnen. Der Regen klingt aber im Laufe des Vormittags ab und die Wolken lockern dann auf. Spätestens ab Mittag überwiegt dann die Sonne. Die Temperaturen steigen wieder. Es wird wieder ein bisschen wärmer als gestern. Wir bewegen uns dort zwischen 24 und 32 Grad.
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3: Sonne, Badesee, Grillabend, gute Stimmung und auf einmal stört was. Mückenstiche, reibende Oberschenkel oder Sonnenbrand, die können einem die Sommerlaune ganz schön verderben. Kollegin Marina Hanna hat da aber die besten Soforthilfetipps.
0: Bei Mückenstichen hilft nicht nur Hitze, sondern auch Kälte. Einfach ein Kühlpad, ein Eiswürfel oder auch einen kalten Löffel auf den Stich legen. Das lindert den Juckreiz und die Schwellung.
3: Kommen wir zu einem Sommerproblem von vielen Frauen. Ich glaube, wir kennen es fast alle. Reibende Oberschenkel. Und bitte jetzt nicht sagen, Radlerhosen tragen, weil das wollen wir bei 40 Grad alle nicht.
0: Keine Sorge. Mein Sommerheld ist da ein Anti-Wundreib-Stick. Habe ich selber schon ausprobiert diesen Sommer. Einfach auf die reibenden Stellen auftragen und zack, hat sich's ausgerieben.
3: Ja, und wenn die Sonne doch einmal stärker war als die Sonnencreme?
0: Dann heißt's auch kühlen und Feuchtigkeit spenden. Topfen und Joghurtwickel und After-Sun-Lotionen oder Aloe Vera-Gels beruhigen die Haut und unterstützen die Regeneration.
3: Also Kühlpad, Anti-Wundreib-Stick und Feuchtigkeitscremes, die gehören diesen Sommer in jede Tasche. Dann können die kleinen Sommerwehwehchen ruhig kommen. Wir bleiben aber trotzdem entspannt.
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0: Sonnenuntergang am Strand, lange Gespräche bis tief in die Nacht und dazu richtig viele Schmetterlinge im Bauch. Die große Liebe im Urlaub finden, das wär's doch, oder? Ist laut einer neuen Parship-Studie auch ziemlich realistisch für viele. Parship-Psychologin Caroline Erb, was besagt denn die Studie?
1: Die besagt, dass jeder fünfte Österreicher, jede fünfte Österreicherin davon überzeugt ist, im Urlaub auch die allerhöchsten Chancen zu haben, sich hier wirklich zu verlieben. Und vor allem in der zweiten Lebenshälfte ist da wirklich diese Urlaubsliebe an zweiter Stelle nach dem Online-Dating.
0: Vielleicht liegt's an der entspannten Atmosphäre, vielleicht aber auch an der Extraportion Abenteuergefühl im Urlaub. Fest steht, im Urlaub sind viele offener für neue Begegnungen als daheim.
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0: Wir sind mittendrin in den Sommerferien und viele Kinder nutzen diese Tage, um wieder ein gutes Buch zu lesen. Katharina Zucker von den Stadt-Wien-Büchereien, du hast uns ein spannendes, mystisches Buch heute mitgebracht.
1: Ja, ein Buch aus der Reihe Mika Mysteries und das ist eine historische Kinderkrimi-Reihe für ungefähr 8- bis 11-Jährige.
0: Wie heißt das Buch?
1: Das Werk des dunklen Engels heißt dieser Band 3 der Reihe und Mika ist die Hauptfigur. Es spielt im Sommer 1880 in Stockholm und es wird ein Mädchen vermisst, das aus einer sehr wohlhabenden Familie kommt. Mika macht sich auf die Suche, wieso das Mädchen vermisst sein könnte und kommt langsam drauf, dass es sein könnte, dass die von selber gegangen ist und sie fragt sich, warum geht ein Mädchen aus einer reichen Familie, die eigentlich eh alles hat. Gemeinsam mit Waldemar sucht sie nach dem Mädchen und dabei geraten sie ins Visier des dunklen Engels und damit auch in Lebensgefahr. Also eine sehr spannende Geschichte.
0: Das Werk des dunklen Engels, Band 3 der Serie Mika Mysteries. Gutes Buch für den Sommer.
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0: Vibes. Ganz entspannt geht's durch den Vormittag mit vielen ganz guten Vibes. Und die bringt uns Alicia Keys mit Girl on Fire. Den gibt's gleich hier für Sie in der YouLive Summertime. Zuerst aber noch kurz zum Wetter.
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0: Stellenweise kann es jetzt noch Regen geben, der klingt aber im Laufe des Vormittags ab. Die Wolken lockern dann auf und spätestens ab Mittag überwiegt dann oft die Sonne. Die Temperaturen, die steigen wieder, es wird ein bisschen wärmer als es gestern war. Wir bewegen uns da zwischen 24 und 32 Grad.
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0: Kleiner Funfact zum Mittwoch. Genau ein Jahr ist es her, dass Elch Emil das erste Mal in Niederösterreich gesichtet wurde. Heute wissen wir tatsächlich nicht, wo er ist. Aber hey, der hat sogar einen Ausflug auf die Westbahnstrecke überlebt. Also dem geht's sicher gut, egal wo der gerade umherstreift.
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0: Es ist der schönste Monat des Jahres. Ein Monat voller sommerlicher Jö-Momente.
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0: Schwimmen gehen, grillen mit Freunden, Open-Air-Kinos oder auch Open-Air-Konzerte. Der August, der kann einfach alles. Jö-Liferer Sebastian, was ist denn dein Jö-Moment jetzt im August?
2: Mein Jö-Moment im August wird sein mein Urlaub in der Toskana mit Freunden. 10 Tage.
0: Sehr fein. 10 Tage einfach relaxen, runterkommen und die Natur genießen. Klingt nach der perfekten Auszeit.
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0: Ein bisschen viel gut aus Österreich, das darf auch einmal Platz haben hier in der Playlist. Tina Naderer mit ihrem Debüt-Hit Bleibst du bei mir. Gibt's gleich hier bei uns auf Your Life im Feel Good Sound für Österreich. Schönen Mittwoch.
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0: Besser altern durch richtiges Essen. Das geht anscheinend und da reden wir gleich drüber im YouLife Topfgeflüster. Und dazu gibt's sommerliche Gute-Laune-Vibes. Enrique Iglesias und Juan Luis Guerra singen gleich für uns in der YouLife Summertime, direkt nach dem Wetter.
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0: Der Regen klingt wieder ab und spätestens ab dem Frühnachmittag kommt dann in vielen Regionen im Land die Sonne raus. Vereinzelte Schauer gibt's dann nur noch im Bergland. Es wird heute auch ein bisschen wärmer wieder als gestern. 24 bis 32 Grad gehen sich da aus.
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3: Genießen und trotzdem auf die Gesundheit schauen. Kein Problem mit dem Fastenkonzept von Gini Giannin. Better Aging Fasten nennt sie es. Ich bin durch ihr Buch drauf gestoßen. Restart durch genussvolles Fasten und innere Balance. Und das fängt schon bei einem guten Frühstück an. Was ist denn da dein persönlicher Favorit, Gini?
4: Ich kombiniere Haferbrei mit Mandelmilch, weil die gibt es einfach auch in ungesüßter Variante. Dann gebe ich die Himbeeren dazu, dann gebe ich einen Löffel Skier dazu und dann ein paar Nusssplitter und wenn ich es ganz besonders gut haben will, dann auch ein bisschen Nussmus dazu.
3: Das klingt schon mal so köstlich. Außerdem hält es unsere Zellen jung und macht uns lange satt.
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1: Heute probieren wir mal was Neues. Fermentierte Zucchini-Scheiben. Wir konservieren uns nämlich die Geschmäcker vom Sommer im Glas. Und junge, knackige Zucchini, so wie man sie jetzt bekommt, gehören definitiv dazu. Also, Zucchini in Scheiben schneiden und dann mit Zitronenschale und frischer Minze in ein Glas mit gesalzenem Wasser geben. Und ein bisschen ziehen lassen. Paar Tage. Dann entsteht ein leicht säuerliches Gemüse, super frisch wegen der Minze, total sommerlich, passt meiner Meinung nach hervorragend zu gegrilltem Halloumi zum Beispiel. Also wer den Sommer bis zum Oktober verlängern will, mit der ein oder anderen Grillerei im Garten, der kümmert sich jetzt schon um diese Beilage.
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1: Ganz wichtig, die Zitronenschale nur dünn abschälen und darauf achten, möglichst wenig von diesem weißen Teil, der dann zwischen Fruchtfleisch und Schale ist, zu verwenden. Der kann nämlich Bitterstoffe mitbringen und die wollen wir vermeiden. Am besten geht das mit einem Zestenschäler. Gleich einmal googeln.
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1: So unter uns, welche Gerichte bringen Sie zurück in Ihre Kindheit? Oft sind es nicht die großen Festessen, sondern einfach die Momente in den Ferien, die uns in Erinnerung bleiben. Jü-Live-Hörerin Maria, für Sie schmeckt Kindheit nach Sommer, Meer und frisch gegrillten Fisch. Warum Fisch?
2: Weil wir sehr viel mit befreundeten Familien Urlaub in Kroatien gemacht haben. Da gibt es immer gegrillten Fisch, die gegrillten Sardellen in der Nähe von Dubrovnik. Da haben wir auch einen befreundeten Familie gehabt, die wir immer besucht haben, und dadurch, dass er ansässig war, war man mit ihm auch fischen, und das hat schon was Besonderes, wenn man den Fisch selber rausfischt und ihn dann auch grillt.
1: Definitiv. Manche Gerichte sind viel mehr als nur Essen. Sie sind eine Reise zurück zu den schönsten Momenten unserer Kindheit.
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0: kurz raus aus Mails, Terminen oder dem Homeoffice-Alltag. Jetzt ist einmal Zeit zum Verschnaufen. Wes begleitet uns da in die Mittagspause hinein nach dem Wetter.
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0: Der Regen klingt ab und spätestens ab dem Frühnachmittag kommt dann in vielen Regionen im Land die Sonne raus. Vereinzelte Schauer gibt's dann nur noch im Bergland. Es wird heute auch ein bisschen wärmer wieder als gestern. 24 bis 32 Grad gehen sich aus.
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0: Und mit mir, Marina Hanna. Schöne Mittagspause.

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0: Manche Songs brauchen genau eine Sekunde und die Stimmung ist sofort ganz oben. Taste Like Summertime zum Beispiel. 2-3 Töne allein, die vermitteln schon so richtig happy Sommergefühl. Kommt gleich hier in der YoLive Summertime nach dem Wetter.
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0: Der Nachmittag wird verbreitet sonnig, weil die Wolken lockern endlich auf. Einzelne Schauer gibt's nur noch im Bergland, von den hohen Tauern bis zum Wechsel. Die Temperaturen klettern auf bis zu 32 Grad. Morgen Donnerstag wird dann zunehmend gewitterig und schwül. Zeitweise scheint zwar die Sonne, gegen Mittag kommt dann aber der Regen und der breitet sich bis zum Abend hin auf weite Teile Österreichs aus.
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0: Hier kommen 3 Minuten pure Happy Vibes. Schönen Mittwoch!

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0: Die kleine Kaffeepause jetzt am Nachmittag begleitet ein etwas unbekannterer 90er. Michelle von Andrew Donalds. Mit dem starten wir entspannt rein in den Nachmittag, jetzt um 14 Uhr. Direkt nach dem Wetter.
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0: Die Wolken lockern auf und der Nachmittag wird verbreitet sonnig. Einzelne Schauer gibt es nur noch im Bergland, von den Hohen Tauern bis zum Wechsel. Die Temperaturen klettern aber auf bis zu 32 Grad. Morgen Donnerstag wird zunehmend gewittrig und schwül. Zeitweise scheint die Sonne. Gegen Mittag kommt dann aber der Regen und der breitet sich bis zum Abend hin auf weite Teile Österreichs aus.
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0: Mit mir Marina Hanna, ich wünsche Ihnen einen wunderschönen Nachmittag.
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0: 15 Uhr und vielleicht sehnen sie sich gerade so ein bisschen nach ein paar Minuten nichts tun, so wie Bruno Mars gleich. The Lazy Song, das Motto für jeden Feierabend nach einem langen Arbeitstag. Kommt gleich hier auf YouLive. Vorher noch ein Blick aufs Wetter.
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0: Sonniger als am Vormittag haben wir's. Hier und da kann's aber noch vereinzelt regnen, vor allem im Bergland und von Osttirol bis in die Obersteiermark. Morgen ist es dann auch zeitweise sonnig, aber auch zunehmend gewittrig. Spätestens ab Mittag ziehen Schauer und Gewitter durch. Stellenweise gibt's auch Unwetter mit Starkregen, Hagel und Sturmböen. Temperaturtechnisch gehen sich da bis zu 33 Grad aus.
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0: Auch wenn es draußen heute nicht so super sonnig ist, bei uns scheint die Sonne. Und schuld dran ist jetzt Kate Janai. Schönen Nachmittag.

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0: Hier auf YouLive scheint die Sonne aus den Lautsprechern raus. Inner Circle verbreitet gute Laune hier in der YouLive Summertime. Davor sprechen wir aber über Tipps und Tricks gegen so typische Sommerwehwehchen im YouLive Lifestyle Check. Und wir schauen auch noch aufs Wetter.
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0: Es ist vielleicht ein bisschen sonniger als am Vormittag. Hier und da kann es aber noch vereinzelt regnen, vor allem im Bergland und von Osttirol bis in die Obersteiermark. Morgen ist es dann wieder zeitweise sonnig, aber auch zunehmend gewitterig. Spätestens ab Mittag ziehen Schauer und Gewitter durch. Stellenweise gibt es auch Unwetter mit Starkregen, Hagel und Sturmböen. Temperaturtechnisch gehen sich bis zu 33 Grad aus.
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3: 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Sonne, Badesee, Grillabend, gute Stimmung und auf einmal stört was. Mückenstiche, reibende Oberschenkel oder Sonnenbrand, die können einem die Sommerlaune ganz schön verderben. Kollegin Marina Hanna hat da aber die besten Soforthilfetipps.
0: Bei Mückenstichen hilft nicht nur Hitze, sondern auch Kälte. Einfach ein Kühlpad, einen Eiswürfel oder auch einen kalten Löffel auf den Stich legen. Das lindert den Juckreiz und die Schwellung.
3: Kommen wir zu einem Sommerproblem von vielen Frauen. Ich glaube, wir kennen es fast alle. Reibende Oberschenkel. Und bitte jetzt nicht sagen, Radlerhosen tragen, weil das wollen wir bei 40 Grad alle nicht.
0: Keine Sorge. Mein Sommerheld ist da ein Anti-Wundreib-Stick. Habe ich selber schon ausprobiert diesen Sommer. Einfach auf die reibenden Stellen auftragen und zack, hat sich's ausgerieben.
3: Ja, und wenn die Sonne doch einmal stärker war als die Sonnencreme?
0: Dann heißt es auch kühlen und Feuchtigkeit spenden. Topfen und Joghurtwickel und Aftersun-Lotionen oder Aloe Vera Gels beruhigen die Haut und unterstützen die Regeneration.
3: Also Kühlpad, Anti-Wundreib-Stick und Feuchtigkeitscremes, die gehören diesen Sommer in jede Tasche. Dann können die kleinen Sommerbewegchen ruhig kommen. Wir bleiben aber trotzdem entspannt.
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0: Sonnenuntergang am Strand, lange Gespräche bis tief in die Nacht und dazu richtig viele Schmetterlinge im Bauch. Die große Liebe im Urlaub finden, das wär's doch, oder? Ist laut einer neuen Parship-Studie auch ziemlich realistisch für viele. Parship-Psychologin Caroline Erb, was besagt denn die Studie?
1: Die besagt, dass jeder fünfte Österreicher, jede fünfte Österreicherin davon überzeugt ist, im Urlaub auch die allerhöchsten Chancen zu haben, sich hier wirklich zu verlieben. Und vor allem in der zweiten Lebenshälfte ist da wirklich diese Urlaubsliebe an zweiter Stelle nach dem Online-Dating.
0: Vielleicht liegt's an der entspannten Atmosphäre, vielleicht aber auch an der Extraportion Abenteuergefühl im Urlaub. Fest steht, im Urlaub sind viele offener für neue Begegnungen als daheim.
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0: Wir sind mittendrin in den Sommerferien und viele Kinder nutzen diese Tage, um wieder ein gutes Buch zu lesen. Katharina Zucker von den Stadt-Wien-Büchereien, du hast uns ein spannendes, mystisches Buch heute mitgebracht.
1: Ja, ein Buch aus der Reihe Mika Mysteries und das ist eine historische Kinderkrimi-Reihe für ungefähr 8- bis 11-Jährige.
0: Wie heißt das Buch?
1: Das Werk des dunklen Engels heißt dieser Band 3 der Reihe und Mika ist die Hauptfigur. Es spielt im Sommer 1880 in Stockholm. Und es wird ein Mädchen vermisst, das aus einer sehr wohlhabenden Familie kommt. Mika macht sich auf die Suche, wieso das Mädchen vermisst sein könnte und kommt langsam drauf, dass es sein könnte, dass die von selber gegangen ist. Und sie fragt sich, warum geht ein Mädchen aus einer reichen Familie, die eigentlich eh alles hat. Gemeinsam mit Waldemar sucht sie nach dem Mädchen und dabei geraten sie ins Visier des dunklen Engels und damit auch in Lebensgefahr. Also eine sehr spannende Geschichte.
0: Das Werk des dunklen Engels, Band 3 der Serie Mika Mysteries. Gutes Buch für den Sommer.
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0: Der Countdown bis zum Feierabend, der läuft hier auch hier live. Die restliche Arbeitszeit, die verkürzen wir uns mit SZA und Calvin Harris. Mit Songs wie diesem vergehen die letzten Stunden wie im Flug. The Weeknd gibt's gleich hier in der You Live Summertime. Zuerst aber noch das Wetter.
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0: Der Tag geht einerseits sonnig, andernorts aber mit ein paar Schauern zu Ende. In der Nacht ziehen wieder mehr Regen und auch einzelne Gewitter durch. Auch der Donnerstagmorgen wird gewitterig. Spätestens ab dem Mittag gibt's viel Regen, stellenweise auch Unwetter mit Starkregen, Hagel und stürmischen Windböen. Die Temperaturen steigen morgen auf 23 bis 33 Grad.
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0: Besser altern durch richtiges Essen? Darum geht's jetzt bei uns im YouLive Topfgeflüster.
2: Genießen und trotzdem auf die Gesundheit schauen. Kein Problem mit dem Fastenkonzept von Gini Cernin. Better Aging Fasten nennt sie es. Ich bin durch ihr Buch draufgestoßen. Restart durch genussvolles Fasten und innere Balance. Und das fängt schon bei einem guten Frühstück an. Was ist denn da dein persönlicher Favorit, Gini?
3: Ich kombiniere Haferbrei mit Mandelmilch, weil die gibt es einfach auch in ungesüßter Variante. Dann gebe ich die Himbeeren dazu, dann gebe ich einen Löffel Skier dazu und dann ein paar Nusssplitter und wenn ich es ganz besonders gut haben will, dann auch ein bisschen Nussmus dazu.
2: Das klingt schon mal so köstlich. Außerdem hält es unsere Zellen jung und macht uns lange satt.
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1: Heute probieren wir mal was Neues. Fermentierte Zucchini-Scheiben. Wir konservieren uns nämlich die Geschmäcker vom Sommer im Glas. Und junge, knackige Zucchini, so wie man sie jetzt bekommt, gehören definitiv dazu. Also, Zucchini in Scheiben schneiden und dann mit Zitronenschale und frischer Minze in ein Glas mit gesalzenem Wasser geben. Und ein bisschen ziehen lassen. Paar Tage. Dann entsteht ein leicht säuerliches Gemüse, super frisch wegen der Minze, total sommerlich, passt meiner Meinung nach hervorragend zu gegrilltem Halloumi zum Beispiel. Also wer den Sommer bis zum Oktober verlängern will, mit der ein oder anderen Grillerei im Garten, der kümmert sich jetzt schon um diese Beilage.
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1: Ganz wichtig, die Zitronenschale nur dünn abschälen und darauf achten, möglichst wenig von diesem weißen Teil, der dann zwischen Fruchtfleisch und Schale ist, zu verwenden. Der kann nämlich Bitterstoffe mitbringen und die wollen wir vermeiden. Am besten geht das mit einem Zestenschäler. Gleich einmal googeln.
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0: so unter uns, welche Gerichte bringen Sie zurück in Ihre Kindheit? Oft sind es nicht die großen Festessen, sondern einfach die Momente in den Ferien, die uns in Erinnerung bleiben. Ü-Live-Hörerin Maria, für Sie schmeckt Kindheit nach Sommer, Meer und frisch gegrillten Fisch. Warum Fisch?
1: Weil wir sehr viel mit befreundeten Familien Urlaub in Kroatien gemacht haben. Da gibt es immer gegrillten Fisch, die gegrillten Sardellen in der Nähe von Dubrovnik. Da haben wir auch eine befreundete Familie gehabt, die wir immer besucht haben. Und dadurch, dass er ansässig war, waren wir mit ihm auch fischen. Und das hat schon was Besonderes, wenn man den Fisch selber rausfischt und ihn dann auch grillt.
0: Definitiv. Manche Gerichte sind viel mehr als nur Essen. Sie sind eine Reise zurück zu den schönsten Momenten unserer Kindheit.
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0: Mittwochabend heißt kurz durchatmen und die Gedanken Richtung Sommer schicken. Und das machen wir jetzt mit Don Henley und The Voice of Summer hier in der YouLive Summertime, direkt nach dem Wetter.
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0: Der Tag geht einerseits sonnig, andernorts mit ein paar Schauern zu Ende. In der Nacht ziehen dann wieder mehr Regen und auch einzelne Gewitter durch. Auch der Donnerstagmorgen wird gewitterig. Spätestens ab dem Mittag gibt's viel Regen, stellenweise sogar auch Unwetter mit Starkregen, Hagel und stürmischen Windböen. Die Temperaturen steigen auf 23 bis 33 Grad.
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0: Mit mir Marina Hanna und jetzt mit einem echten Klassiker für Ihren Feierabend. Genießen Sie ihn.

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0: den Feierabend draußen ausklingen lassen, lange Tage am Badesee oder den lang ersehnten Strandurlaub. Der August, der kann einfach alles.
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0: Jö-Live-Hörer Sebastian, was ist denn dein Jö-Moment jetzt im August?
2: Mein Jö-Moment im August wird sein mein Urlaub in der Toskana mit Freunden. 10 Tage.
0: Boah, 10 Tage nichts tun und genießen, so muss ein Sommerurlaub sein. Was ist Ihr Jö-Moment jetzt im August? Erzählen Sie es mir gern in einer WhatsApp-Sprachnachricht an die 0664 88 99 99. Ich freue mich.
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0: Wenn Sie auch gerade am liebsten irgendwo anders auf Urlaub wären, dann liefert Ihnen jetzt Rita Ora den passenden Soundtrack dazu. Ein bisschen Kopfkino und Tagträumen, das darf auch einmal sein im Feierabend. Anywhere gibt's gleich hier auf YouLive. Schönen Feierabend.
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0: Der Feierabend ist da, aber der Kopf, der hinkt noch so ein bisschen hinterher. Dann reißt uns der Song hier gleich ein für allemal raus aus dem Arbeitsmodus. Herr Werner, habe ich diese Stunde für Sie im YoLive Feierabend und natürlich auch die Wetteraussichten.
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0: Am Abend und in der Nacht zieht wieder Regen durch. In der Nacht sind sogar auch Gewitter mit dabei. Und so geht's leider auch morgen weiter. Zeitweise gibt's zwar Sonne, aber von der Früh weg sind auch immer wieder Schauer und Gewitter mit dabei. Am Nachmittag sogar auch ganze Unwetter mit Starkregen, Hagel und Sturmböen. Die Temperaturen, die bewegen sich morgen zwischen 23 und 33 Grad.
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0: Der Mittwoch ist jetzt offiziell auch geschafft und es geht rein in den Feierabend. Der Feelgood Sound für Österreich, der bleibt da für Sie. Keine Sorge. Schönen Mittwochabend.

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